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So ein bisschen Nostalgie hier auf Radio Monza. Das ist ein Hit aus Deutschland. Deze Peter Schilling und Tom Völlig losgelöst. Das war das Jahr 1982.

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